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1: 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Taylor Swift mit I Knew It, I Knew You.

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Alex Warren mit

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Tempest City mit Self-Aware.

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0: Nico Santos, Number One. Wir haben es 8:05. Schönen guten Morgen.
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0: Ja, und es gibt ja so Polizeifälle, Sören Sirk, die verschwinden irgendwann aus den Schlagzeilen. Dran gearbeitet wird trotzdem noch jahrelang.
2: In Aachen gibt es gerade so einen Fall. Nach über 10 Jahren ist ein möglicher Täter festgenommen worden.
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2: 12 Jahre nach einem Banküberfall in Aachen hat die Polizei einen zweiten Verdächtigen geschnappt. Der 70-Jährige ist in Spanien festgenommen und inzwischen nach Deutschland gebracht worden. Bei der Tat auf die Paxbank am Löhrgraben haben die Täter damals mehr als 400.000 Euro erbeutet. Die Ermittler prüfen auch Verbindungen zu 3 weiteren Überfällen in Aachen. Mindestens 3 Beteiligte werden noch gesucht. Nach ihnen fahndet die Polizei jetzt öffentlich. Ein Foto und mehr Infos findet ihr auf dashitradio.de. Nach dem Anschlag auf den Berliner CSD gibt es erneut Streit über den Schutz queerer Menschen im Grundgesetz. Unionsfraktionschef Thorsten Frey lehnt es ab, die sexuelle Identität dort ausdrücklich aufzunehmen. Er sagt, die bestehenden Regeln reichten aus und die Verfassung würde sonst überladen. Aus der queeren Community gibt es schon länger die Forderung nach einem eigenen Schutz vor Diskriminierung. Sonntags ist auf den Autobahnen meistens eher weniger los. Das dürfte sich jetzt zumindest vorübergehend ändern. Wegen des Niedrigwassers am Rhein hebt NRW das Sonntagsverbot für bestimmte Lkw jetzt tatsächlich auf. Betroffene Transporte dürfen ab sofort auch sonn- und feiertags unterwegs sein. In den Sommerferien zusätzlich samstags. So sollen mehr Waren von der Schifffahrt auf die Straße verlagert und Lieferengpässe verhindert werden. Die Ausnahme gilt zunächst bis Ende August. Auch Rheinland-Pfalz und das Saarland haben entsprechende Ausnahmen bereits beschlossen. Nach dem Fund der Sprengstoffdrohne am Flughafen Leipzig-Halle gibt es jetzt auch in NRW einen Drohnenvorfall. Über dem Bundeswehrstandort in Mechernich sind am Donnerstagabend 2 Drohnen entdeckt worden. Feldjäger haben den Vorfall untersucht. Inzwischen ermittelt die Polizei Euskirchen. Ob es einen Zusammenhang mit Leipzig gibt, ist bisher nicht bekannt.

0: 10.000 Euro zu senken. Besonders wichtig, aus dem Freibetrag soll eine freie Grenze werden. Das heißt, sobald ein Verein darüber liegt, kann der gesamte Betrag steuerpflichtig werden. Der Staat rechnet dadurch mit rund 300 Millionen zusätzlichen Einnahmen. Und ein Feuer an der Röhrmonder Straße in Boscheln hat am Abend einen größeren Einsatz ausgelöst. Gebrannt haben ein Gartenschuppen und eine Hecke. Rund 40 Einsatzkräfte waren vor Ort, verletzt worden ist niemand. Der Kreisverkehr war zeitweise teilweise gesperrt. Eine angrenzende Tankstelle ist vom Feuer nicht betroffen gewesen.
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2: Ja, es war schon schön sonnig, aber noch frisch bei unserem 100,5 Revier. Das ändert sich jetzt aber mit jeder Stunde. Wir kriegen einen richtig schönen sonnigen Samstag. Temperaturen, die steigen bis an die 30 Grad. Würseln liegt bei 14 zurzeit, Randrad bei 13 Grad. Morgen ähnlich wie heute, viel, viel Sonne. Dazu noch höhere Temperaturen, bis 33 Grad sind dann drin. Auf den Straßen sieht es am frühen Samstagmorgen noch gut aus. Keine Meldungen.
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2: Und die gibt es immer zuerst hier bei uns auf 100,5 das Hitradio. Hat Mustafa eine Blitze gesehen, steht in Aachen auf der Krefelder Straße. Danke, mein Lieber, fürs Bescheid sagen. Meldet euch auch sehr gerne rein. Wenn ihr Blitzen seht, könnt ihr in der 100,5 App machen. Oder ihr schreibt eine WhatsApp-Nachricht ins Studio 01578 212 1005. Kommt gut an.
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2: Ja, erstmal richtig wach werden, vielleicht erst einen zweiten, dritten Kaffee hinterherjagen und dann erstmal Michael Schulte hören. 5 AM, habt einen schönen Samstag.

0: Martin Garrix und Ed Sheeran mit Repeated. Schönen Samstagmorgen euch. Der Sommer, der macht ja keine Pause. Zum Glück. Heute Temperaturen bis 30 Grad im 100,5 Revier gemeldet. Sonnencreme nicht vergessen. Die Sonne, die kommt auch dahin, wo ihr sie vielleicht nicht seht. In Sachen UV-Strahlung gibt es einiges an Mythen. Wir räumen knallhart damit auf.
1: Das kommt mir nicht in die Mythe.
2: Im Schatten bekommen wir keinen Sonnenbrand.
0: Einer der verbreitetsten Mythen ever. Mit der Ansicht steht ihr leider auch auf der Schattenseite. Bis zu 80% der UV-Strahlung erreichen uns trotzdem. Die werden in der Atmosphäre gestreut und kommen auch unter Bäumen oder Sonnenschirmen an. Und ja, auch nach 17 Uhr können wir noch Sonnenbrand bekommen. Auch an diesen Mythos glauben viele. Der UV-Index denkt sich nicht irgendwann, boah, kein Bock mehr, ich mache jetzt Feierabend. Wie unser Kanzler es gern hätte, er arbeitet im Dauerbetrieb.
3: Insgesamt ist die Arbeitsleistung unserer Volkswirtschaft nicht hoch genug.
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0: Euch einen entspannten Samstag, ob beim Einkaufen, der Gartenarbeit mit den Kids spielen oder einfach nur den Kaffee gerade genießen. Machen wir gleich zu New Religion von Bibi Wexler. Vorher noch das Wichtigste aus den Nachrichten.
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0: Einen entspannten Samstagmorgen euch. Wir haben es 9:05.
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13: Mit Sören Sierk. 12 Jahre nach einem Banküberfall in Aachen hat die Polizei einen zweiten Verdächtigen geschnappt. Bei der Tat auf die Paxbank am Löhergraben haben die Täter damals mehr als 400.000 Euro erbeutet. Mindestens 3 Beteiligte werden noch gesucht. Nach ihnen fahndet die Polizei jetzt öffentlich. Ein Foto und mehr Infos findet ihr auf dashitradio.de. Nach dem Anschlag auf den Berliner CSD gibt es erneut Streit über den Schutz queerer Menschen im Grundgesetz. Unionsfraktionschef Thorsten Frey lehnt es ab, die sexuelle Identität dort ausdrücklich aufzunehmen. Aus der queeren Community gibt es schon länger die Forderung nach einem eigenen Schutz vor Diskriminierung. Wegen des Niedrigwassers am Rhein hebt NRW das Sonntagsfahrverbot für bestimmte Lkw jetzt tatsächlich auf. Betroffene Transporte dürfen ab sofort auch sonn- und feiertags unterwegs sein, in den Sommerferien zusätzlich samstags. Die Ausnahme gilt zunächst bis Ende August. Und nach dem Fund der Sprengstoffdrohne am Flughafen Leipzig-Halle gibt es jetzt auch in NRW einen Drohnenvorfall. Über dem Bundeswehrstandort in Mechernich sind am Donnerstagabend 2 Drohnen entdeckt worden. Ob es einen Zusammenhang mit Leipzig gibt, ist bisher nicht bekannt.
0: Uns steht ein richtig schön sonniger Samstag bevor. Ist jetzt gerade aber noch ein bisschen frisch im 100,5 Revier. Simpelfeld liegt bei 16, Big Berg bei 13 Grad. Das ändert sich jetzt aber mit gefühlt jeder Minute. Temperaturen bis zu 30 Grad heute und morgen am Sonntag dann ähnlich. Ganz, ganz viel Sonne und es wird noch was wärmer. 33 Grad sind morgen drin. Kann gerne auf den Straßen so bleiben. Aktuell keine Meldungen.
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0: Na klar, die schnellsten Blitzen gibt's immer hier zuerst bei uns auf 100,5 das Hitradio. Dankeschön an Mustafa, der warnt uns vor der Blitze, die in Aachen auf der Krefelder Straße steht. Sagt Bescheid, wenn euch eine Blitze über den Weg läuft, ja eher fährt, ne? Könnt ihr machen in der 100,5 App. Ihr könnt aber auch alles, was ihr auf den Straßen seht, auch Staus und andere Verkehrsstörungen, sehr gerne an der 100,5 Hotline loswerden. 0180 501 0055. Danke euch.
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0: Ich bin Tobi Leder. Ein schönes Wochenende euch.

Einer der coolsten Taylor Swift Songs, die wir haben, The Fate of Ophelia. Entspannten Samstag euch. Seit Jahren feiern wir ja zu Recht die Hits von OneRepublic ab. Aber ihr allererster Apologize, einfach 18 Jahre her. Oder auch ihre aktuellen Hits. Und auch in diesem Jahr versorgen uns die Jungs mit ihrer Musik. Need Your Love, jetzt für euren Samstagmorgen auf 100,5. Das Hitradio.

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0: James Arthur mit Blindside. 9:05. Schönen guten Morgen.
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0: Es könnte an Wochenenden jetzt voller auf den Straßen werden, als wir es gewohnt sind, Sören Sierk.
2: Weil das Niedrigwasser im Rhein für Probleme im Schiffsverkehr sorgt, soll der jetzt teilweise auf die Straßen verlagert werden.
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2: Auch in NRW werden im August mehr Lkw auch an Sonntagen unterwegs sein. Nicht nur über diese Maßnahme gegen das Niedrigwasser am Rhein gibt es Streit. Der BUND kritisiert neben mehr Lkw auf den Straßen vor allem auch das Ausbaggern von Flüssen. Die Umweltorganisation fordert stattdessen stärkere Antworten auf die Klimakrise. Der Industrieverband BDI unterstützt die Pläne der Bundesregierung dagegen. Sie sollen Lieferketten sichern und Unternehmen vor Produktionsausfällen schützen. 12 Jahre ist es her, als mehrere Täter die Paxbank am Löhergraben in Aachen überfallen haben. Jetzt hat die Polizei einen zweiten Tatverdächtigen festgenommen. Der 70-Jährige ist in Spanien festgenommen und inzwischen nach Deutschland gebracht worden. Bei dem Überfall haben die Täter mehr als 400.000 Euro erbeutet. Außerdem wird auch eine mögliche Verbindung zu 3 weiteren Überfällen in Aachen untersucht. Mindestens 3 Beteiligte werden zurzeit noch gesucht. Nach ihnen fahndet die Polizei jetzt öffentlich. Ein Foto und mehr Infos findet ihr auf dashitradio.de. Wegen einem Feuer an der Röhrmunder Straße in Boscheln hat es am Abend einen Feuerwehreinsatz gegeben. Gebrannt haben ein Gartenschuppen und eine Hecke. Rund 40 Einsatzkräfte waren vor Ort. Verletzt worden ist zum Glück niemand. Der Kreisverkehr war zeitweise zum Teil gesperrt. Eine angrenzende Tankstelle ist vom Feuer nicht betroffen gewesen. Viele stöhnen zurzeit unter der Trockenheit und den teilweise sehr hohen Temperaturen. Für Winzer hat das aber auch Vorteile. Durch die hohen Temperaturen reifen die Trauben besser, davon profitieren vor allem Rotweine. Für manche Sorten, wie zum Beispiel Riesling, ist es dagegen schon wieder zu warm. Außerdem macht die Trockenheit jungen Reben zu schaffen. Die Weinlese startet deshalb in diesem Jahr besonders früh. Und überall im 100,5 Revier wird in dieser Woche verstärkt geblitzt. Grund dafür ist die europaweite Speed Week. In Belgien wird das Ganze heute nochmal verstärkt. Bis morgen früh um 6 kommt es zu verstärkten Tempokontrollen. Die Polizei weist in dem Zusammenhang auch nochmal darauf hin, dass zu hohes Tempo zu den häufigsten Ursachen für schwere Verkehrsunfälle gehört.
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0: Es ist schon richtig schön sonnig bei uns im 100.

0: dafür und der warnt uns vor der Blitze in Stolberg auf der Kuckerillstraße und Mustafa sieht einen Aachen noch auf der Krefelder Straße. Lieben Dank an euch, macht's gerne, wie der Dr. Bob in der 100,5 App die neuesten Blitzen einfach durchgeben. Meldet euch ansonsten auch gerne per WhatsApp oder WhatsApp-Sprachnachricht mit allen Infos von den Straßen 01578 212 1005.
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0: Und gleich mit Alex Warm und seinem Mega-Hit Ordinary. Kygo jetzt mit Khalid, Save My Love. Entspannten Samstag euch.

0: Alex Bowen und sein Hit Ordinary auf 100,5. Das Hit-Radio. Schönen guten Morgen. Die Sommerferien, die teilen sich gerade so ein bisschen in zwei Lager. Die einen, die erzählen schon wieder vom Urlaub und die anderen zählen endlich nicht mehr die Tage bis dahin. Für viele beginnt jetzt die zweite Ferienhälfte und damit auch das große Urlaubsgefühl. Wann setzt denn das eigentlich ein? Das erste Mal ausschlafen? Das erste schöne Kaltgetränk im Urlaub? Ihr habt da so ein paar Ideen.
1: Wenn der erste Aperol drin ist.
2: Wenn ich aus dem Flugzeug steige, am Hotel angekommen bin und rausgehe und das Meer höre.
3: Wenn man abends keinen Wecker mehr stellen muss.
4: Urlaubsfeeling ist für mich, wenn ich mit meinem Cocktail beim Feierabendmarkt in Basweiler sitze.
5: Ich glaube, wenn ich die Haustür verlassen kann, nicht zu Hause bin und keinen Haushalt machen muss und alles erstmal abschalten kann.
0: Für manche erst am Strand, für andere schon in dem Moment, in dem der Arbeitslaptop zugeklappt wird. Das fühle ich sehr. Schöne Restferien euch. Alicia Keys mit Underdog auf 100,5. Das ist Hit Radio.

0: entspannten Start in den Samstag euch. Gleich nach den 100,5 News gibt's den ersten richtigen Ohrwurm des Tages. Kommt von Ed Sheeran, gleich mit Sapphire.
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0: Schönen guten Morgen, wir haben es jetzt 9:55.
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15: Mit Sören Sierk. Auch in NRW werden im August mehr Lkw auch an Sonntagen unterwegs sein. Nicht nur über diese Maßnahme gegen das Niedrigwasser am Rhein gibt es aber Streit. Der BUND kritisiert neben mehr Lkw auf den Straßen vor allem auch das Ausbaggern von Flüssen. 12 Jahre ist es her, als mehrere Täter die Paxbank am Löhrgraben in Aachen überfallen haben. Jetzt hat die Polizei einen zweiten Tatverdächtigen festgenommen. Mindestens 3 Beteiligte werden zurzeit auch noch gesucht. Nach ihnen fahndet die Polizei jetzt öffentlich. Ein Foto und mehr Infos findet ihr auf dashitradio.de. Ein Feuer hat an der Röhrmonder Straße in Boscheln am Abend einen Feuerwehreinsatz ausgelöst. Gebrannt haben einen Gartenschuppen und eine Hecke. Rund 40 Einsatzkräfte waren vor Ort. Verletzt worden ist zum Glück niemand. Und überall im 100,5 Revier wird in dieser Woche verstärkt geblitzt. Grund dafür ist die europaweite Speed Week. In Belgien wird das Ganze heute auch nochmal verstärkt. Bis morgen früh um 6 kommt es zu verstärkten Tempokontrollen.
0: Und wir kriegen einen richtig schönen Samstag aus Wettersicht hier bei uns im 100,5 Revier. Jetzt schon viel, viel Sonne und strahlend blauer Himmel. Und das bleibt auch fast den kompletten Tag so. Ein paar Dekowolken am Nachmittag. Aber wirklich, Betonung liegt auf Dekowolken. Temperaturen bis 30 Grad. Simmerrad liegt bei 16. In Altenhofen kommen wir auf 18 Grad. Und morgen am Sonntag ähnlich. Viel, viel Sonne. Die Temperaturen, die klettern noch ein bisschen. 33 Grad werden es morgen maximal. Eine Warnmeldung, A44 Aachen nach Mönchengladbach zwischen Aachenbrand und dem Aachener Kreuz. Da liegt ein totes Tier auf der Fahrbahn. Und natürlich gibt es auch heute wieder Stau bei der Einreise nach Deutschland. A76 bzw. die A4 am Grenzübergang Fettschau. Euer Weg von Herl nach Aachen ist das 10 Minuten mehr ein Plan.
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0: Hören wir natürlich immer zuerst hier bei uns auf 100,5 das Hitradio. Eine Blitz in Aachen auf der Krefelder Straße. Lieben Dank Mustafa fürs Bescheid sagen. Und in Stolberg wird noch auf der Kockerillstraße geblitzt, hat uns Dr. Bob über die 100,5 App gemeldet. Lieben Dank auch an dich. In der 100,5 App könnt ihr es genauso machen, da könnt ihr die neuesten Blitzen einfach eintragen. Ihr könnt uns natürlich auch erreichen über die 100,5 Hotline. Sagt uns, was los ist auf den Straßen. Wir waren zusammen, dann alle anderen 0180 501 0055.
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0: Ich bin Tobi Leder, ein schönes Wochenende.

0: Michael Schulte mit Lovesick. Schönen guten Morgen. Aachen ist bereit für die Reit-WM kommende Woche. Und auch die Stars aus unserer 100,5 Playlist haben Bock.
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0: Es gibt in der Stadt ja jede Menge kostenlose Konzerte. Unter anderem feiern wir mit ihm Superstar Alvaro Soler auf dem Aachener Markt. Und er freut sich sowohl auf uns alle als auch auf das Turnier.
2: Was mich am meisten fasziniert von den Pferden ist ja, dass man, ich glaube, das Bonding zwischen Mensch und Tier kaum mit einem anderen Tier so krass sein kann. Also natürlich auch Hunde und sowas, ne? Aber mit dem Pferd bist du ja eins in dem Moment. Also das, du springst ja einfach zusammen, du vertraust dem Pferd in dem Moment 100% und er dir. Und das ist so krass, das ist schon echt verrückt. Das ist, was mich am meisten fasziniert davon.
0: Und wir sind fasziniert von Alvaro Soler. Und ihr trefft ihn bei seinem Besuch in Aachen. Bisschen unterhalten, Fotos machen, vielleicht zusammen anstoßen. Nur noch bis Montagmorgen 5:05 gedulden. Dann gibt's die Spielregeln fürs Meet and Greet mit ihm. T.I. Machinaba verschönert uns jetzt den Samstagmorgen im 100,5 Revier. 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

0: Moin, wir haben es 10:05.
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0: LKW auf den Straßen, Sören Sirk, die sehen wir sonntags ja eigentlich eher sehr selten.
2: Ja, zumindest in diesem Monat wird sich das aber unter anderem in NRW ändern.
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2: Sonntags ist auf den Straßen meistens eher weniger los, das dürfte sich jetzt zumindest vorübergehend ändern. Wegen des Niedrigwassers am Rhein hebt NRW das Sonntagsfahrverbot für bestimmte LKW jetzt tatsächlich auf. In NRW stößt das bei den Speditionen jetzt auf Kritik. Sie sagen, mehr Fahrzeit hilft wenig, wenn Fahrzeuge und Personal fehlen. Außerdem müssen die vorgeschriebenen Ruhezeiten weiter eingehalten werden. Die Branche rechnet deshalb zwar mit mehr LKW auf den Autobahnen, aber nicht damit, dass die Straße die fehlenden Transporte auf dem Rhein komplett auffangen kann. 12 Jahre nach einem Banküberfall in Aachen hat die Polizei einen zweiten Verdächtigen geschnappt. Der 70-Jährige ist in Spanien festgenommen und inzwischen nach Deutschland gebracht worden. Bei der Tat auf die Pax-Bank am Löhrgraben haben die Täter damals mehr als 400.000 Euro erbeutet. Die Ermittler prüfen auch Verbindungen zu 3 weiteren Überfällen in Aachen. Mindestens 3 Beteiligte werden jetzt noch gesucht. Nach ihnen fahndet die Polizei öffentlich. Ein Foto und mehr Infos findet ihr auf dashitradio.de. Nach dem Anschlag auf den Berliner CSD gibt es neuen Streit über den Schutz queerer Menschen im Grundgesetz. Unionsfraktionschef Thorsten Frey lehnt es ab, die sexuelle Identität dort ausdrücklich aufzunehmen. Aus der queeren Community gibt es schon länger die Forderung nach einem eigenen Schutz vor Diskriminierung. Nach dem Fund der Sprengstoffdrohne am Flughafen Leipzig-Halle gibt es jetzt auch in NRW einen Drohnenvorfall. Über den Bundeswehrstandort in Mechernich sind am Donnerstagabend 2 Drohnen entdeckt worden. Feldjäger haben den Vorfall untersucht, inzwischen ermittelt die Polizei Euskirchen. Ob es einen Zusammenhang mit Leipzig gibt, ist bisher aber nicht bekannt. Viele Eltern setzen aus Sicht von Kinderärzten zu wenige Grenzen bei Social Media und Bildschirmzeit. Der Berufsverband spricht sogar von einem gravierenden Elternversagen. Gleichzeitig fordert er strengere Regeln für Plattformen und zeigt sich offen für ein Social-Media-Verbot etwa bis 14 Jahre. Auch in der Politik wird über so ein Verbot zunehmend diskutiert. Für viele Vereine könnten ab dem nächsten Jahr deutlich schneller Steuern fällig werden. Bundesfinanzminister Lars Klingbeil plant, die bisherige Grenze von 5.000 auf 1.000 Euro abzusenken. Besonders wichtig dabei, aus dem Freibetrag soll eine Freigrenze werden. Das heißt, sobald ein Verein darüber liegt, kann der gesamte Betrag steuerpflichtig werden. Der Staat rechnet dadurch mit rund 300 Millionen zusätzlichen Einnahmen. Und überall im 100,5 Revier wird in dieser Woche verstärkt geblitzt. Grund dafür ist die europaweite Speed Week. In Belgien wird das Ganze heute nochmal verstärkt. Bis morgen früh um 6 kommt es zu verstärkten Tempokontrollen. Die Polizei weist in dem Zusammenhang auch nochmal darauf hin, dass zu hohes Tempo zu den häufigsten Ursachen für schwere Verkehrsunfällen gehört.
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0: Das wird ein richtig schöner Sommer-Samstag im 100,5 Revier. Mit ganz viel Sonne, strahlend blauem Himmel, Temperaturen gehen an die 30 Grad.

0: euch.
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2: Und Joel Coy in der Playlist Head and Heart, Taylor Swift mit ihrem aktuellen Hit I Knew It, I Knew You. Und jetzt Holly Humberstone, To Love Somebody, ein schönes Wochenende euch.

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Taylor Swift mit I Knew It, I Knew You.

0: Hören wir zurzeit ja auch in den Kinos, wenn wir uns Toy Story 5 angucken. Taylor Swift, I knew it, I knew you. Schönen Samstag euch. Eine Nachricht einfach nur ganz oft auf WhatsApp weiterleiten, reicht oft nicht, um genug Menschen zu erreichen. Wir schenken euch deshalb einmal pro Woche auf 100,5 das Hitradio 55 Sekunden Sendezeit, um loszuwerden, was ihr immer schon auf dem Herzen hattet. Heute eine ganz wichtige Botschaft.
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2: Hallo, ich bin die Laura, ich komme aus Hatterath und es geht um einen Spendenaufruf für unsere Tochter, die Luna. Unsere Tochter hat ICP, das ist eine Zerebralparese. Sie hat eine Spastik in beiden Beinen und in beiden Armen. Deshalb wird die Luna wahrscheinlich nie selbstständig laufen lernen können. Deshalb wollten wir einen Reha-Buggy haben mit Fahrradanhänger, den kann man ans Fahrrad tun, den hat uns die Kasse leider abgelehnt, weil sie finden es nicht sinnvoll, dass unsere Tochter das bekommt, weil sie einen Rollstuhl hat. Aber hier ist halt einfach das Problem mit dem Verkehr. Man hat viele Feldwege, die kann man einfach nicht mit dem Rollstuhl gehen und dann haben wir halt auch keinen Führerschein und müssen alles mit dem Fahrrad machen und unsere Tochter kann eben nicht mit, weil wir halt diesen speziellen Fahrradanhänger nicht haben. Der würde 5.500 Euro kosten. Also wenn ihr ein bisschen Geld übrig hättet, ihr findet uns auf der Seite GoFundMe unter dem Link Reha Buggy mit Fahrradanhängerfunktion. Da könntet ihr spenden. Jeder Euro zählt. Dankeschön für eure Unterstützung. Ihr seid super.
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0: Macht euch einen entspannten Samstag. Wir sind mit der besten Musik bei euch. Wir schauen erst auf die Straße 100,5 Revier. Dann gibt's Teddy Swims mit Mr. Know-It-All.
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0: Hi zusammen, 5 Minuten vor 11:30 haben wir's.
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19: Mit Sören Sierk. Wegen des Niedrigwassers am Rhein hebt NRW das Sonntagsfahrverbot für bestimmte Lkw auf. In NRW stößt das bei den Speditionen aber auf Kritik. Sie sagen, mehr Fahrzeit hilft wenig, wenn Fahrzeuge und Personal fehlen. Außerdem müssen die vorgeschriebenen Ruhezeiten weiter eingehalten werden. 12 Jahre nach einem Banküberfall in Aachen hat die Polizei einen zweiten Verdächtigen geschnappt. Der 70-Jährige ist in Spanien festgenommen und inzwischen nach Deutschland gebracht worden. Bei der Tat auf die Paxbank am Löhrgraben haben die Täter damals 400.000 Euro erbeutet. Nach dem Fund der Sprengstoffdrohne am Flughafen Leipzig-Halle gibt es jetzt auch in NRW einen Drohnenvorfall. Über dem Bundeswehrstandort in Mechernich sind am Donnerstagabend zwei Drohnen entdeckt worden. Und viele Eltern setzen aus Sicht von Kinderärzten zu wenige Grenzen bei Social Media und Bildschirmzeit. Gleichzeitig fordert er strengere Regeln für Plattformen und zeigt sich offen für ein Social Media Verbot etwa bis 14 Jahre. Auch in der Politik wird über so ein Verbot zunehmend diskutiert.
0: Ja, so sollte doch ein Sommersamstag im 100,5 Revier aussehen, mit ganz, ganz viel Sonne und ganz, ganz viel Blau oben am Himmel. Cap liegt bei 21, als doch bei 20 Grad. Rauf geht's heute bis auf die 30 Grad Marke. Die knacken wir morgen, da sind 33 Grad drin. Das Wetter ansonsten sehr ähnlich zu heute. Heißt viel Sonne und viel strahlend blauer Himmel. Schöne Nachrichten auch von den Straßen, gerade keine Meldungen bekannt.
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0: Und da schauen wir nach Aachen auf die Krefelder Straße, außerdem nach Stolberg auf die Kockerillstraße. Die Infos kommen von Mustafa und von Dr. Bob, der hat es über die 100,5-Web gemeldet, könnt ihr auch super einfach machen. Ihr erreicht uns natürlich auch über die 100,5-Hotline, da werdet ihr alles los, wovor ihr die anderen auf den Straßen warnen wollt. 0180 501 0055.
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0: Ich bin Tobi Leder, euch ein schönes Wochenende.

0: Kamerad mit Beam ein an eurem Samstagvormittag. Und als hätte Nico Santos seinen neuesten Hit für diesen Sommer geschrieben.
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0: Why Don't You Stay strotzt nur so vor Sommerfeeling. Hat was von so einem Sonnenuntergang an einem warmen Samstagabend, wie zum Beispiel heute. Es ist noch angenehm, schön warm. Wir hören Vögel zwitschern, Grillen zippen. Wir sitzen mit unseren Liebsten zusammen, genießen einfach nur das Leben. Herrlich. Nico Santos mit Why Don't You Stay. Unser 100,5 Hit-Tipp in dieser Woche.

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0: Bruno Mars Locked Out of Heaven um 5 Minuten vor 11.
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0: Und wegen des Niedrigwassers im Rhein sind mindestens mal in diesem Monat auch sonntags mehr Lkw auf den Straßen unterwegs, so ein Sirk.
2: NRW hat das Fahrverbot für bestimmte Transporte vorübergehend aufgehoben.
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2: In den Ferien gelten zusätzlich Ausnahmen am Samstag. Damit sollen Waren, die auf dem Rhein kaum noch transportiert werden können, auf die Straße verlagert werden. Speditionen bezweifeln allerdings, dass das viel bringt. Es fehlen Fahrzeuge und Fahrer, außerdem gelten die Ruhezeiten weiter. Auch Umweltverbände kritisieren die Maßnahme und fordern statt mehr Lkw stärkere Antworten auf die Klimakrise. Der Industrieverband BDI unterstützt die Ausnahmen dagegen, um die Lieferketten und Produktion zu sichern. Kinderärzte warnen immer deutlicher vor den Folgen von zu viel Social Media bei Kindern. Sie sehen Risiken für die Gesundheit und dafür, wie frei sich junge Menschen eine eigene Meinung bilden können. Gleichzeitig kritisiert der Berufsverband viele Eltern, weil sie zu selten klare Grenzen bei Bildschirmzeit setzen. Der Verband ist deshalb inzwischen offen für ein Social Media Verbot bis etwa 14 Jahre und fordert zusätzlich strengere Regeln für die Plattformen. Wie streng müssen KI-Systeme kontrolliert werden? Die Debatte bekommt neuen Schub, weil große Tech-Konzerne einräumen, dass ihre Modelle in Tests selbstständig Sicherheitslücken ausnutzen können. Bürgerrechtler fordern deshalb klarere Haftung und strengere Regeln. Die Branche warnt dagegen vor zu viel Bürokratie und davor, dass Europa im Wettbewerb mit den USA und China weiter zurückfällt. Für Vereine könnte ab 2027 schon bei deutlich weniger Einnahmen Steuern fällig werden. Bundesfinanzminister Klingbeil möchte die Grenze dafür auf 1.000 Euro senken. Bisher liegt sie bei 5.000. Außerdem soll aus dem Freibetrag eine Freigrenze werden. Wer darüber liegt, würde dann den ganzen Betrag versteuern müssen. Dadurch rechnet der Staat mit rund 300 Millionen Euro zusätzlichen Einnahmen. Trotz der starken Hitzebelastung in diesem Sommer gibt es bisher keinen bundesweiten Krisenplan. Für konkrete Maßnahmen wie mehr Schatten, Grünflächen oder Wasserspender sind vor allem Länder und Kommunen zuständig. Viele Städte klagen aber über zu wenig Geld. Das Umweltministerium will deshalb jetzt prüfen, ob Bund und Länder den Hitzeschutz in Zukunft gemeinsam finanzieren können. Für den kommenden Sommer ist außerdem ein Aktionsplan angekündigt. Viele stöhnen zurzeit unter der Trockenheit und den teilweise sehr hohen Temperaturen. Für Winzer hat das aber auch Vorteile. Durch die hohen Temperaturen reifen die Trauben besser, davon profitieren vor allem Rotweine. Für manche Sorten, wie zum Beispiel Riesling, ist es dagegen schon wieder zu warm. Außerdem macht die Trockenheit jungen Reben zu schaffen. Die Weinlese startet deshalb in diesem Jahr besonders früh. Und der neue Löwe im Gaia-Zoo in Kerkrade ist nach nur wenigen Wochen gestorben. Das 15 Jahre alte Tier ist erst Ende Juni aus Kopenhagen gekommen. Nachdem die Eingewöhnung zunächst gut lief, hat sich sein Zustand plötzlich verschlechtert. Bei weiteren Untersuchungen unter Narkose ist der Löwe dann verstorben. Die genaue Ursache ist bisher aber unklar.
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0: Wir haben einen richtig schönen Samstag bei uns im 100,5 Revier. Auch jetzt schon mit ganz, ganz viel Sonnenschein und ganz, ganz viel schönen strahlend blauem Himmel. Nachmittag, da ziehen wir so ein paar dünne Deko-Schleierwolken durch. Nichts Dramatisches, Temperaturen bis an die 30 Grad Marke. Erkelenz und Hillrad, die kommen auf Betriebstemperatur 21 Grad jeweils dort. Und morgen geht's auf die 33 Grad hoch. Und ähnlich wie heute, viel Sonne, viel strahlend blauer Himmel. Und nicht nur

0: Lost Is mit Electrified an eurem Samstagvormittag. Heute gibt's ein Kerzchen rein ins Nassfutter. Wir feiern Weltkatzentag im 100,5 Revier. Meistens liegen unsere Stubentiger ja faul auf der Couch rum. Eigentlich haben die aber ganz, ganz viel Potenzial. Das beweisen die Catfluencer Lena und Chris auf Social Media. Ihrem Insta-Account Nala the Bengali folgen 90.000 Katzenfans. Und da zeigen sie, dass mit Klickertraining fast alles möglich ist.
1: Grundsätzlich Training, Klickertraining kann man mit jeder Katze in jedem Alter machen. Und man kann jeder Katze was beibringen, weil Katzen sind einfach ultra gut trainierbar. Genauso wie Hunde letztlich auch. Sie haben nur kein hierarchisches Verständnis an wie Hunde. Das heißt, eine Katze tut etwas nicht, um dir zu gefallen, sondern sie tut es, weil sie sich selber davon zum Beispiel einen Vorteil erhofft oder weil sie einfach Spaß macht, ja, oder weil sie ein Leckerli kriegt.
0: Chris lässt Katze Nala auf seine Schultern springen, geht mit ihr spazieren. Wir fahren auch zusammen in Urlaub. Ihr aktuelles Buch heißt Was deine Katze versteht, wenn du runter vom Tisch sagst. Die Antwort leuchtet ein.
1: Wenn du ihr das Kommando nicht antrainiert hast, dann versteht sie in erster Linie überhaupt nichts, außer dass du wahrscheinlich gleich zu ihr kommst und sie irgendeiner Form verbal oder eben körperlich runternimmst vom Tisch. Und diese Regel ergibt aus Sicht der Katze gar keinen Sinn, weil der Tisch ist ultra interessant. Der ist eine schöne Aussichtsplattform. Offensichtlich sitzen Mitglieder der Familie gerne an diesem Tisch und legen dort ihre Hände und Arme ab. Das heißt, der Tisch riecht auch noch gut, nämlich nach dir. Und Essen steht auch oft auf dem Tisch. Also es gibt gar keinen Grund, nicht auf dem Tisch zu sitzen.
0: Ich sitze dann doch lieber davor als drauf. Schönen Weltkatzentag heute.
2: 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The Bowser mit Magnetic.

0: Genießt euren Samstag. Hoffentlich habt ihr schon ganz viel von eurer Pflicht heute erledigt und gleich wird dann entspannt. Machen wir nach den 100,5 News mit Taylor Swift und Opalite.
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0: Grüßt euch, wir haben es 5 Minuten vor 11:30.
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13: Mit Sören Sierk. NRW hat das Sonntagsfahrverbot für bestimmte Transporte vorübergehend aufgehoben. In den Ferien gelten zusätzlich Ausnahmen am Samstag. Damit sollen Waren, die auf dem Rhein kaum noch transportiert werden können, auf die Straße verlagert werden. Speditionen und Umweltverbände kritisieren die Maßnahme. Kinderärzte warnen immer deutlicher vor den Folgen von zu viel Social Media bei Kindern. Sie sehen Risiken für die Gesundheit und dafür, wie frei sich junge Menschen eine eigene Meinung bilden können. Gleichzeitig kritisiert der Berufsverband viele Eltern, weil sie zu selten klare Grenzen bei Bildschirmzeiten setzen. Wie streng müssen KI-Systeme kontrolliert werden? Die Debatte bekommt neuen Schub, weil große Tech-Konzerne einräumen, dass ihre Modelle in Tests selbstständig Sicherheitslücken ausnutzen können. Bürgerrechtler fordern deshalb klarere Haftung und strengere Regeln. Und der neue Löwe im Gaia-Zoo in Kerkrade ist nach nur wenigen Wochen gestorben. Das 15 Jahre alte Tier ist erst Ende Juni aus Kopenhagen gekommen. Nachdem die Eingewöhnung zunächst gut lief, hat sich sein Zustand aber plötzlich verschlechtert. Bei weiteren Untersuchungen unter Narkose ist der Löwe dann gestorben.
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0: Genießt den Samstag, ist ein richtig schöner Sommertag im 100,5 Revier mit viel, viel Sonne. Temperaturen erreichen die 30 Grad Marke, Gangelt und Kohlschalt, die liegen jeweils bei 22. Morgen, da reißen wir die 30 Grad Marke, 33 sind dann drin und das Wetter macht dem Sonntag alle Ehre. Ganz, ganz viel Sonne wieder morgen. Stau gibt's bei der Einreise nach Deutschland aus den Niederlanden kommend auf der A76. Ja, nach Aachen ist das der Weg. Buff, am Grenzübergang Fettschau. 10 Minuten müsst ihr mehr einplanen.
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0: Und da schauen wir zum einen nach Aachen auf die Krefelder Straße und wir schauen nach Stauberg auf die Kuckerillstraße. Mustafa und Bob, Dankeschön fürs Bescheid sagen. Bob meldet die Blitze über unsere 100,5-App. Das könnt ihr ganz einfach auch machen. Ihr erreicht uns natürlich auch per WhatsApp. Sprachnachricht, alles, was euch auf den Straßen auffällt, wovor ihr die anderen warnen wollt, gerne an die 01578 212 1005. Kommt gut durch den Samstag.
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0: Ich bin Tobi Leder, schönes Wochenende euch.

0: Turn the lights off an eurem Samstagmittag. Das 100,5 Revier geht um die Welt. Der Aachener Dom kommt nächstes Jahr auf die neue 2-Euro-Münze. 30 Millionen Stück gehen davon in Umlauf. Richtig, richtig cool. Ihr feiert es auch. 100,5 Reporterin Laura Corner spricht mit euch über die Münze und über Ideen für noch weitere Münzen.
1: Ich find's cool, ich find's mega geil. Ich bin noch aus, also Aachen wird repräsentiert dann nochmal. Ne? Ist ja noch, hat ja noch eine mega Geschichte.
2: Das ist sehr, sehr cool. Das ist wirklich toll.
3: Bin auch sehr von überzeugt.
4: Wenn noch irgendwas anders so Aachen repräsentieren könnte, was würdet ihr noch drauf machen?
2: Vielleicht noch so Printen oder sowas.
3: Vielleicht auch irgendwie so Elisenbrunnen oder so Pontor.
5: Den Tivoli.
4: Den Tivoli?
5: Auf jeden Fall.
4: Wenn du eine Sache denn auf eine 2-Euro-Münze oder auf einen 5er-Schein rauftun könntest, was würdest du gerne drauftun? Hast du irgendwas, wo du sagst, das würde Deutschland eigentlich ganz lustig repräsentieren?
6: Ja, dass man halt dieses, das ist auch ein Meme online, dass man diese Wasserflaschen mit dem festgemachten Deckel irgendwie drauf macht auf die 5-Euro-Scheine oder so. Dass man dieses typisch deutsche oder europäische, dass man die Deckel nicht mehr von der Flasche wegbekommt.
2: Irgendwas mit Pfand.
4: Ich finde auch crazy, wären Handtücher auf einer Badeliege.
7: Ist auch nicht schlecht. Für manche das Freiheitszeichen schlechthin, also das aufgehobene Tempolimit. Das ist das durchgestrichene Schild. Ist ja für manche schon Deutschland schlechthin, ne?
0: Ja, diese Öcher-Euros, die wir dann im nächsten Jahr bekommen, die müssen natürlich sinnvoll investiert werden. Zum Beispiel in ganz, ganz viele Streuselbrötchen.

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0: Kelly Clarkson mit Stronger um 5 vor 12.
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0: Einfach mal das Handy weglegen klingt eigentlich nicht so schwer, so und Sirk. Im Familienalltag klappt das aber oft eher schlecht.
2: Und Kinderärzte warnen vor zunehmenden Problemen und sprechen sich für Maßnahmen aus.
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2: Zu viel TikTok, Instagram und Co. kann aus Sicht von Kinderärzten für Kinder zum echten Problem werden. Sie warnen vor gesundheitlichen Folgen und davor, dass junge Menschen immer stärker von den Plattformen beeinflusst werden. Viele Eltern würden dabei zu wenig gegensteuern. Der Berufsverband fordert deshalb härtere Regeln für Anbieter und diskutiert auch über eine feste Altersgrenze. Auch in der Politik wird zunehmend über den Umgang mit sozialen Medien bei Kindern diskutiert. Sonntags ist auf den Autobahnen meistens eher weniger los, das dürfte sich jetzt zumindest vorübergehend ändern. Wegen des Niedrigwassers am Rhein hebt NRW das Sonntagsfahrverbot für bestimmte Lkw jetzt tatsächlich auf. Betroffene Transporte dürfen ab sofort auch sonntags und feiertags unterwegs sein, in den Sommerferien zusätzlich samstags. So sollen mehr Waren von der Schifffahrt auf die Straße verlagert und Lieferengpässe verhindert werden. Die Ausnahme gilt bis Ende August. Auch Rheinland-Pfalz, Niedersachsen und das Saarland haben entsprechende Ausnahmen bereits beschlossen. Auch nach 45 Versicherungsjahren bekommen viele Menschen nur eine niedrige gesetzliche Rente. Bei den Frauen ist mehr als jede zweite betroffen, bei den Männern knapp jeder vierte. Gemeint sind Renten, die so niedrig sind, dass die Betroffenen damit als armutsgefährdet gelten können. Besonders deutlich zeigt sich das in Ostdeutschland. Andere Einnahmen oder das Einkommen des Partners sind dabei aber nicht mitgerechnet. Wegen der weiter hohen Spritpreise machen SPD-Politiker Druck auf die Bundesregierung. Sie fordert eine Preisbremse für Benzin und Diesel und zusätzlich eine Übergewinnsteuer für Mineralölkonzerne. Besonders auf dem Land seien viele Menschen auf das Auto angewiesen und könnten den hohen Preisen kaum ausweichen. Auch der ADAC hält die Preise an den Tankstellen seit Wochen für zu hoch. Nach dem Drohnenvorfall am Flughafen Leipzig-Halle gibt es jetzt auch in der Nähe vom 100,5 Revier Drohnensichtungen. Über dem Bundeswehrstandort in Mechernich sollen mehrfach Drohnen geflogen sein. Solche Überflüge bei Militäreinrichtungen hat es in Deutschland zuletzt auch immer wieder gegeben. Wer dahinter steckt, ist bisher nicht klar. Inzwischen ermitteln Polizei, Landeskriminalamt und der militärische Abschirmdienst. Überall im 100,5 Revier wird in dieser Woche verstärkt geblitzt. Grund dafür ist die europäische Speed Week. In Belgien wird das Ganze heute nochmal verstärkt. Bis morgen früh um 6 kommt es zu verstärkten Tempokontrollen. Und das neue Löwenmännchen im Geier-Zoo in Kerkrade ist überraschend gestorben. Das Tier ist erst Ende Juni aus Kopenhagen gekommen und hat sich zunächst gut bei den beiden Löwinnen eingelebt. In dieser Woche hat sich sein Zustand dann aber plötzlich verschlechtert. Bei weiteren Untersuchungen unter Narkose ist der Löwe dann gestorben. Eine Untersuchung soll jetzt die genaue Ursache klären. Wie es mit der Löwengruppe weitergeht, ist noch offen.
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0: Genießt diesen Samstag. Das Wetter tut alles dafür, dass wir ihn auch genießen können mit sehr viel Sonne, Temperaturen bis 30 Grad. Leuten liegen wir bei 22, in Kaken kommen wir auf 23 Grad. Und morgen macht das Wetter dem Sonntag alle Ehre. Gibt wieder ganz schön viel Sonne. Die Temperaturen, die gehen noch etwas höher. Wird heiß morgen bei 33 Grad. Meldung von der A544 in Richtung Aachener Kreuz. Zwischen dem Europaplatz und Rote Erde, da liegen Gegenstände auf der Fahrbahn. Einen Stau haben wir außerdem auf der A76. Hall nach Aachen am Grenzübergang Fettschau. 10 Minuten müssen wir mehr einplanen.
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0: Claro immer zuerst hier bei uns auf 100,5 das Hitradio. Danke Mustafa für die Info aus Aachen. Krefelder Straße wird kontrolliert. Stolberg noch die Kockerillstraße. Hat uns Bob über die 100,5 App gemeldet. Lieben Dank auch dafür. Macht das gerne auch so. In der 100,5 App die neuesten Blitzen durchgeben. Ansonsten auch Blitzen, Staus, Verkehrsstörungen, wofür die anderen von der auf den Straßen einfach warnen wollt, gerne per WhatsApp Sprachnachricht ins Studio schicken. 01578 212 1005. Gute Fahrt euch.
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0: Und gleich Tom Gregory ist in der Playlist. Leonie mit Stay, jetzt Olivia Dean. Man, I need. Einen entspannten Samstag euch.

0: Leonie und Callum Scott mit Stay an eurem Samstagmittag. Heute in 5 Wochen tanzen und feiern wir zusammen in der Aachener Sörs.
1: Es war großartig, weil natürlich tolle Acts da waren und wir mitgegrölt haben vor der Bühne.
2: Wir sind in der ganzen Gruppe 20 Leute Bademeister.
3: Ich finde es schön, dass es mal nach Aachen gekommen ist, wenn man jetzt nicht mal nach Köln und Bonn fahren muss.
0: Jeck im sonnigen Aachen geht in die zweite und vorerst letzte Runde. Nächstes Jahr gibt es eine kleine Kreativpause, Veranstalter Jochen Gasser.
4: Wir arbeiten schon mit vielen Beteiligten an Lösungen, wie man wieder kommen kann nach Aachen. Da sind wir fleißig dran. Ich verspreche euch auf jeden Fall allen Gästen, dass wir alles dafür tun, dass wir wiederkommen können und dass wir ein Terminchen finden. Das kann ich auf jeden Fall versprechen, dass wir da alles reinsetzen, dass wir Energie geben. Aber ja, wer einfach mit Jack im Sonnenschein safe feiern will, der soll dieses Jahr nochmal kommen.
0: So, es gibt auch noch ein paar letzte Tickets online. Bis nächstes Jahr konnte dann leider kein passender Termin gefunden werden, weil das Karnevalsfestival der Alemannia und auch dem Chio in die Quere kommt. Jetzt überlegen sich die Veranstalter ein alternatives Konzept. Klar ist, Jeck im Sonnenschein und Aachen, das passt.
4: Die Aachener haben wirklich Bock auf dieses Format. Und letztes Jahr haben die Aachener gezeigt, wie man Jeck im Sonnenschein wirklich richtig feiern kann. Also ich war sehr überrascht. Ich war sehr, sehr glücklich über diese tolle Party, die wir da auf dem CAU-Gelände gefeiert haben. Und man muss wirklich sagen, das war eine große Erkenntnis. Die Aachener sind auch richtig stark am Kölschglas, weil der Pro-Kopf-Umsatz, besser gesagt, das, was getrunken wurde, das war richtig amtlich. Das war höher als in Köln.
0: Eine Auszeichnung, die wir doch mit Stolz tragen. Ganz traurig über die Absage müssen wir nicht sein. Nächstes Jahr kommt Jeck im Sonnenschein auch nach Hückelhofen und fusioniert dann Ende Juni mit dem Jeck in the City Festival. Sabrina Carpenter jetzt mit Espresso. Schönen Samstag euch.

0: Macht euch einen schönen Samstag. Wir haben dazu die passende gute Laune Musik. Alex Warren mit Fever Dream nach dem 100,5 Straßenupdate.
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0: Wir haben es 5 Minuten vor 12:30 und eine Warnmeldung von der A44 Aachen-Mönchengladbach zwischen Aachen-Brand und dem Aachener Kreuz. In beiden Richtungen haben wir Menschen auf der Fahrbahn. Die A44 Aachen-Mönchengladbach zwischen Brand und dem Aachener Kreuz. Vorsicht, in beiden Richtungen haben wir Menschen auf der Fahrbahn. Einen Stau gibt es außerdem auf der A4 von Herlen nach Aachen am Grenzübergang Fettschau. 10 Minuten mehr einplanen.
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0: 2 Blitzen für euch. Die hört ihr natürlich immer zuerst hier bei uns auf 100,5 das Hitradio. Aachen, Krefelder Straße, Stolberg, Kockerellstraße. Melden muss und Bob unter anderem über die 100,5-App. Das ist der schnellste Weg, um bei uns Blitzen einzutragen. Könnt euch natürlich auch sehr gerne per WhatsApp reinmelden. 01578 212 1005.
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0: Ich bin Tobi Leder. Ein schönes Wochenende euch.

Lady Gaga, Abracadabra. Und jetzt gleich in der 100,5 Playlist Tempest City mit Self-Awareness. Ist ihr erster Hit, vorher war die Band völlig unbekannt. Mit dem Hit sind sie, auch dank Social Media, über Nacht zu Stars geworden. Und es hat für Verschwörungstheorien gesorgt. Der Vorwurf, die Band wäre eine KI, dass die überhaupt nicht real wären, ging so weit, dass die Band in Videos und Livestreams regelrecht beweisen musste, dass die aus Fleisch und Blut sind, irgendwie so spontane Aufgaben machen und so ein Blödsinn. Tempest City verschönert uns jetzt den eh schon tollen Samstag im 100,5 Revier.

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0: Shawn Mendes um 13:45 auf 100,5 das Hitradio.
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0: Wir sind mitten in den Sommerferien. Die Lkw-Fahrer sollen jetzt aber vielleicht auch sonntags fahren, Sören Sierk.
2: Außerdem wird über den Umgang mit unseren Kids auf sozialen Medien diskutiert.
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2: NRW hat das Sonntagsfahrverbot für bestimmte Lkw-Transporte vorübergehend aufgehoben. In den Ferien gelten zusätzlich Ausnahmen am Samstag. Damit sollen Waren, die auf dem Rhein kaum noch transportiert werden können, auf die Straße verlagert werden. Speditionen bezweifeln allerdings, dass das viel bringt. Es fehlen Fahrzeuge und Fahrer, außerdem gelten die Ruhezeiten weiter. Auch Umweltverbände kritisieren die Maßnahme und fordern statt mehr Lkw stärkere Antworten auf die Klimakrise. Der Industrieverband BDI unterstützt die Ausnahmen dagegen, um Lieferketten und Produktion zu sichern. Kinderärzte warnen immer deutlicher vor den Folgen von zu viel Social Media bei Kindern. Sie sehen Risiken für die Gesundheit und dafür, wie sich die jungen Menschen eine eigene Meinung bilden können. Gleichzeitig kritisiert der Berufsverband viele Eltern, weil sie zu selten klare Grenzen bei Bildschirmzeit setzen. Der Verband ist deshalb inzwischen offen für ein Social Media Verbot bis etwa 14 Jahre und fordert zusätzlich strengere Regeln für die Plattformen. Wie streng müssen KI-Systeme kontrolliert werden? Die Debatte bekommt neuen Schub, weil große Tech-Konzerne einräumen, dass ihre Modelle in Test selbstständig Sicherheitslücken ausnutzen können. Bürgerrechtler fordern deshalb klarere Haftungen und strengere Regeln. Die Branche warnt dagegen vor zu viel Bürokratie und davor, dass Europa im Wettbewerb mit den USA und China weiter zurückfällt. Nach dem Anschlag auf den Berliner CSD gibt es neuen Streit über den Schutz queerer Menschen im Grundgesetz. Unionsfraktionschef Thorsten Frey lehnt es ab, die sexuelle Identität dort ausdrücklich aufzunehmen. Aus der queeren Community gibt es schon länger die Forderung nach einem eigenen Schutz vor Diskriminierung. Wer jahrzehntelang in die Rentenkasse einzahlt, bekommt am Ende trotzdem nicht automatisch eine hohe Rente. Nach 45 Versicherungsjahren liegt bei den Frauen mehr als jede zweite Rente auf einem Niveau, das als armutsgefährdet gilt. Bei Männern betrifft das knapp jeden vierten. Besonders häufig kommt das in Ostdeutschland vor. Zusätzliche Einnahmen oder das Einkommen des Partners sind in diesen Zahlen nicht berücksichtigt. Die hohen Spritpreise sorgen weiter für politischen Druck. Aus der SPD kommen Forderungen nach einer Preisbremse für Benzin und Diesel und nach einer Übergewinnsteuer für Ölkonzerne. Die Begründung: gerade auf dem Land können viele Menschen kaum auf das Auto verzichten. Auch der ADAC sagt, dass die Preise an den Tankstellen seit Wochen zu hoch sind. Und trotz der hohen Hitzebelastung in diesem Sommer gibt es bisher bundesweit keinen Krisenplan. Für konkrete Maßnahmen wie mehr Schatten, Grünflächen oder Wasserspender sind vor allem Länder und Kommunen zuständig. Viele Städte klagen aber über zu wenig Geld. Das Umweltministerium will deshalb prüfen, ob Bund und Länder den Hitzeschutz in Zukunft gemeinsam finanzieren können. Für den kommenden Sommer ist außerdem ein Aktionsplan angekündigt.
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0: Bei euch in Aachen 24 Grad, Maastricht kommt auf 25. Es ist ein richtig schöner Samstag im 100,5 Revier. Sehr viel Sonne, strahlenblauer Himmel bis zu 30 Grad heute. Morgen dann auch sehr ähnlich mit sehr viel Sonne, nur noch ein bisschen wärmer bis zu 33 Grad dann morgen. Der Blick auf die Straßen im 100,5 Revier. Achtung auf der A4 in Richtung Aachen. Da steht er am Grenzübergang Fetschau 10 Minuten länger.
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0: Die gibt's natürlich immer zuerst auf 100,5 das Hitradio. Hubert hat sich über die 100,5 App gemeldet und Bescheid gesagt: Eschweiler Aachener Straße, da wird geblitzt. Mustafa sagt, in Aachen Krefelder Straße steht auch eine Knipse. Und Dr. Bob hat sich auch über die 100,5 App gemeldet. Stolberg Kockerillstraße, da werdet ihr auch geblitzt. Neue Blitzer, die meldet ihr in der 100,5 App oder sagt mir auch gerne per WhatsApp Bescheid: 01578 212 1005.
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0: Mit Fabian Flemmer, Hallöchen zusammen. Wir sind an eurem Wochenende bei euch mit der besten Musik. Jetzt von Baby Rexha, New Religion. Macht euch einen gemütlichen Samstag heute. 100,5.

0: Wir kennen das alle selbst. Manchmal, da schreibt das echte Leben die verrücktesten Geschichten.
1: Katrins Streaming-Tipp.
0: Ja, und manchmal, da sind genau diese Geschichten komplett erfunden. Genau darum geht's im Film 1000 Zeilen. Ein gefeierter Star-Reporter, der liefert eine preisgekrönte Reportage nach der anderen, bis dann, ja, die Wahrheit ans Tageslicht kommt. Katrin Barenschee aus dem 100,5-Team.
2: Viele Geschichten sind komplett erfunden. Ein Kollege wird misstrauisch und stößt auf immer mehr Ungereimtheiten. Zuerst glaubt niemand wirklich daran, aber Stück für Stück kommt alles ans Licht.
3: Weißt du, was wir jetzt machen? Wir gehen alles durch.
4: Ich bin Fotograf.
3: Aber lesen kannst du doch, oder?
5: Du benimmst dich wie ein sturer Bock, der einfach nur Recht haben will.
3: Dieser Typ schreibt sich da irgendeinen Scheiß zusammen.
2: Super spannend erzählt, eine gute Portion Satire, aber genau so viel, dass die Geschichte ihre Ernsthaftigkeit behält. Den Film gibt's jetzt neu auf Netflix und bekommt von mir 4 von 5 möglichen Sternen. Besonders stark die Schauspielleistung von Elias Mbarek und die Produktion von Michael Bulli-Herbig. Hollywood, made in Germany.
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0: Wochenende, gute Laune mit Miles Smith. Stay direkt nach dem Verkehr auf 100,5, das Hitradio.
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0: Hi zusammen, kurz vor 2:30 jetzt gleich. Wir gucken auf die Straßen im 100,5 Revier A4 Richtung Aachen am Grenzübergang Fettschau. Da braucht ihr gerade so ungefähr 20 Minuten länger.
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0: Die gibt's natürlich immer zuerst auf 100,5 das Hitradio. Eine Blitze ist reingekommen vom Hubert über die 100,5-Web in Stolberg an der Krone wird geblitzt. Außerdem auch in Stolberg, Kockerillstraße, hat der Dr. Bob über die 100,5-Web gemeldet. Und in Aachen auf der Krefelder Straße, da wird auch geblitzt. Dankeschön an Mustafa. Neue Blitzen, die meldet ihr ganz entspannt in der 100,5-Web. Das geht mit einem Klick. Oder macht das Ganze auch gerne an der 100,5 Hotline 0180 501 0055.
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0: Harry Styles, American Girls auf 100,5, das Hitradio. Krankenversicherung? Ja oder nein? Ja, also bei uns Menschen gut, da gibt's eine klare Antwort. Aber bei unseren Vierbeinern, da sind wir eher skeptisch. Können wir uns das Geld nicht sparen? Hundeprofi und TV-Star Martin Rütter, der setzt sich jetzt für Krankenversicherung für unsere Haustiere ein. Nicht für irgendeine, sondern für Lassie. Eine Versicherung, die vor allem auf Vorsorge setzt.
1: Meine Oma hat immer gesagt, man isst, was man isst. Damit fängt's schon an. Also mal Menschen zu erklären, was braucht ein Hund eigentlich wirklich, um sich gesund zu ernähren. Das Zweite, was total unterschätzt wird, ist regelmäßig so banale Sachen wie, wie taste ich einen Hund eigentlich ab? Wo erkenne ich schon beim Fühlen, Moment mal eben, hier ist der ein bisschen zu dick oder hier ist ein Knubbel, der da nicht hingehört. Oder zum Beispiel solche Sachen wie, wie viel Beschäftigung braucht mein Hund eigentlich, wie viel Bewegung braucht er eigentlich?
0: Ja, und wer sparen möchte, der hat bei Lassie drei Modelle zur Auswahl, die unterschiedlich teuer sind.
1: Also es gibt eine, die Maxi, wo du sagst, da ist das volle Rundum-Sorglos-Paket, keine Zuzahlungen und so weiter. Du kannst aber auch sagen, nö, ich nehme die vielleicht etwas preiswerte und hab dann halt so, so wie eine Art Teilkasko, kann so ein Teil dazu selber zahlen. Also ich persönlich würde das Risiko nicht eingehen, so wie ich mich als Mensch auch krankenversichere. In Deutschland gehen wir aktuell davon aus, dass gerade mal 5% der Hunde krankenversichert sind. In vielen skandinavischen Ländern reden wir von 80% und mehr.
0: Teilkasko für den Hund. Am Ende wollen wir alle nur eins, das Beste für unsere Hunde.

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0: Hi zusammen, 5 vor 2 jetzt.
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0: Das Handy, das gehört für viele Kinder ja längst zum Alltag, aber wie viel TikTok, Instagram und Co. sind eigentlich okay, Sören Sirk?
2: Ja, Kinderärzte warnen vor den Folgen und auch in der Politik wächst jetzt langsam der Druck auf die Plattform.
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2: Zu viel TikTok, Instagram und Co. kann aus Sicht von Kinderärzten für Kinder zum echten Problem werden. Sie warnen vor gesundheitlichen Folgen und davor, dass junge Menschen immer stärker von den Plattformen beeinflusst werden. Viele Eltern würden dabei zu wenig gegensteuern. Der Berufsverband fordert deshalb härtere Regeln für Anbieter und diskutiert auch über eine feste Altersgrenze. Und genau darüber wird auch in der Politik zunehmend diskutiert. Kinder unter 13 Jahren sollen Social Media nach dem Willen von Familienministerin Karin Prien nur noch stark eingeschränkt nutzen können. Auch für ältere Jugendliche sollen die Plattformen strengere Vorgaben bekommen. Prien will dafür erst einmal deutsche Regeln vorlegen, setzt aber langfristig auf eine gemeinsame Lösung in der EU. Die Anbieter sollen stärker dafür verantwortlich sein, dass Kinder nur altersgerechte Inhalte sehen. Sonntags ist auf den Autobahnen meistens eher weniger los. Das dürfte sich jetzt aber zumindest vorübergehend ändern. Wegen des Niedrigwassers am Rhein hebt NRW das Sonntagsfahrverbot für bestimmte Lkw jetzt auf. Betroffene Transporte dürfen ab sofort auch sonn- und feiertags unterwegs sein, in den Sommerferien zusätzlich auch samstags. So sollen mehr Waren von der Schifffahrt auf die Straße verlagert werden und Lieferengpässe verhindert werden. Die Ausnahme gilt erst einmal bis Ende August. Auch Rheinland-Pfalz, Niedersachsen und das Saarland haben entsprechende Ausnahmen bereits beschlossen. Auch nach 45 Versicherungsjahren bekommen viele Menschen nur eine niedrige gesetzliche Rente. Bei den Frauen ist mehr als jede zweite betroffen, bei den Männern knapp jeder vierte. Gemeint sind dabei Renten, die so niedrig sind, dass die Betroffenen damit als armutsgefährdet gelten können. Besonders deutlich zeigt sich das in Ostdeutschland. Andere Einnahmen oder das Einkommen des Partners sind dabei aber nicht mitgerechnet. Wegen der weiter hohen Spritpreise machen die SPD-Politiker Druck auf die Bundesregierung. Sie fordert eine Preisbremse für Benzin und Diesel und zusätzlich eine Übergewinnsteuer für Mineralölkonzerne. Besonders auf dem Land seien viele Menschen auf das Auto angewiesen und könnten den hohen Preisen kaum ausweichen. Auch der ADAC hält die Preise an den Tankstellen seit Wochen für zu hoch. Nach dem Drohnenfall am Flughafen Leipzig-Halle gibt es jetzt auch in der Nähe vom 100,5-Revier Drohnensichtungen. Über dem Bundeswehrstandort Mechernich sollen mehrfach Drohnen geflogen sein. Solche Überflüge über Militäreinrichtungen hat es in Deutschland zuletzt immer wieder gegeben. Wer da genau hintersteckt, ist bisher unklar. Inzwischen ermitteln sowohl Polizei und Landeskriminalamt als auch der militärische Abschirmdienst. Und überall im 100,5-Revier wird in dieser Woche verstärkt geblitzt. Grund dafür ist die europaweite Speed Week. In Belgien wird das Ganze heute auch nochmal verstärkt. Bis morgen früh um 6 kommt es zu verstärkten Tempokontrollen.
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0: Zweifall 24 Grad, Hügelhofen kommt auf 26. Es ist sehr viel Sonne heute im 100,5-Revier. Ein freier Himmel, Temperaturen bis zu 30 Grad. Morgen dann auch ähnlich mit sehr, sehr viel Sonne, aber noch ein bisschen wärmer bei bis zu 33 Grad. Der Blick auf die Straße im 100,5-Revier. Achtung auf der A4 Köln in Richtung Aachen. Zwischen Düren und Langerwehr sind in beiden Richtungen Personen auf der Fahrbahn unterwegs. Und ein Stau A4 in Richtung Aachen am Grenzübergang Fettschau steht da gerade eine halbe Stunde länger.
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0: 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Mustafa hat sich gemeldet und Bescheid gesagt, Aachen-Krefelder Straße steht eine Blitze. Außerdem Stolberg-Kockerill-Straße, die Info kommt noch von Dr. Bob rein. Und in Eschweiler auf der Aachener Straße hat der Hubert über die 100,5-App eine Blitze gemeldet. Neue Blitzer, die meldet ihr auch in der 100,5 App oder meldet euch auch gerne per WhatsApp 01578 212 1005.
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0: Mit Fabian Flemmer genießt euer Wochenende bei den Grillparty-Vorbereitungen und auf dem Weg zu den Freunden. Da sind wir bei euch mit guter Laune und der besten Musik. Ray, Where's My Husband? Hi zusammen.

0: die beste gute Laune Musik. Jennifer Lopez, David Guetta, Save Me Tonight. Und von guter Laune, ja, da versteht auch der liebe Nico Santos etwas.
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0: Seit Jahren gehört Nico Santos zu den erfolgreichsten und bekanntesten Sängern Deutschlands. Aber auch kein Wunder bei den ganzen Krachern, die der schon rausgebracht hat. Nico Santos aktueller Hit, Why Don't You Stay? Unfassbar, wie viel Vibe dieser Song hat. Es klingt absolut nach Sommer, gefühlt wie so ein Leinenhemd, das im Wind rumschwabbelt. Perfekte Stimmung für den Samstag. Ihr bereitet die Grillparty vor oder seid auf dem Weg zur Family. Nico Santos, der bringt die gute Laune mit. Why Don't You Stay? Unser Hit-Tipp in dieser Woche.

0: Genießt euer Wochenende. Wir sind mit der besten Musik bei euch. Kygo, Save My Love in ein paar Minuten für euren Samstagnachmittag.
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0: Hi zusammen, genau 2:30 jetzt. Der Blick auf die Straßen im 100,5-Revier. Achtung auf der A4 Köln in Richtung Aachen. Zwischen Düren und Langer Wehr sind in beiden Richtungen Personen auf der Fahrbahn unterwegs. Dann andere Richtung A4 Aachen in Richtung Köln. Zwischen Merzenich und Elsdorf läuft eine Unfallaufnahme. Da ist der rechte Fahrstreifen deswegen auch gesperrt. Und ein Stau noch auf der A4 in Richtung Aachen am Grenzübergang Fetschau. Da steht ihr gerade ungefähr eine halbe Stunde länger.
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0: 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Eine ganz neue Blitze, die steht in Aachen auf der Stolberger Straße, da in Höhe der Feuerwehr. Die haben ganz viele von euch gesehen. Dann noch in Stolberg an der Krone hat der Hubert über die 100,5 App gemeldet und noch in Aachen an anderer Stelle an der Krefelder Straße. Da wird auch geblitzt. Dankeschön an Mustafa, der das gesehen hat. Neue Blitzer, die meldet ihr ganz entspannt in der 100,5 App oder macht das gerne auch per WhatsApp 01578 212 1005.
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0: Don't Worry, Leonie auf 100,5 das Hitradio. Und wenn Sachen aus der Schweiz kommen, dann wissen wir, dass sie gut sind. Lindt-Schokolade, Rolex und Haselbrugger. Die Comedian ist in 4 Wochen zu Gast im Talbahnhof in Eschweiler.
1: Tatsächlich geht es ein bisschen um den ESC. Natürlich ist es nicht wichtig, dass man den ESC kennt oder mag, um es zu verstehen. Es geht eher um die ganzen absurden Sachen, die man dann am Ende am Fernsehen nicht gesehen hat. Es geht aber auch ein bisschen um FOMO, die Angst, Partys zu verpassen. Es geht um Schildkröten natürlich und ein bisschen auch um die Frage, mit welchem Rucksack Angela Merkel so rumreist, seit sie in Rente ist.
0: Ja, es gibt definitiv langweiligere Themen. Hazel war schon öfter in Eschweiler und kennt und liebt das 100,5 wie auch.
1: Ich liebe Eschweiler und Aachen sowieso und ich liebe vor allem, das ist ein bisschen nischig und die, die es kennen, werden sofort verstehen, ich liebe diese Baum-des-Jahres-Tafeln, wenn man von Köln mit dem Auto nach Aachen fährt. Oh Gott, das ist einfach, da kann ich mich immer kaum auf die Straße konzentrieren, weil ich dann denke, wieso war denn die Esche 1993 so populär? Was ist die Geschichte dahinter?
0: Ja, das würde ich auch gerne wissen, wieso die Esche da bitte Baum des Jahres geworden ist. Aber jeder von uns kennt sie, diese Allee, da ist jeder schon mal langgefahren. Tickets bekommt ihr noch online auf der Seite vom Talbahnhof. Und wer nicht kommt, der verpasst was.
1: Also ich glaube, wenn ihr nicht kommt, dann verpasst ihr einen Abend, wo potenziell alles immer passieren könnte. Weil das, was ihr mitbringt, das kann ich euch dann auch zurückgeben. Es ist ein Abend, der mal absurd ist, mal vielleicht auch ein bisschen krass, aber immer sehr, sehr albern und lustig.
0: Ja, und genau das nehmen wir doch für einen Samstagabend.

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0: Das ist hier um genau 5:05.
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0: Einfach mal das Handy weglegen klingt jetzt nicht so schwer im Familienalltag. Da klappt das aber oft eher, ich sag mal, schlecht, Sören Sirk.
2: Ja, Kinderärzte warnen vor zunehmenden Problemen und sprechen sich für entsprechende Maßnahmen aus.
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2: Kinderärzte wollen Kinder stärker vor den Risiken sozialer Medien schützen. Ihrer Einschätzung nach können TikTok, Instagram und andere Plattformen die Gesundheit und auch die Meinungsbildung junger Menschen beeinflussen. Gleichzeitig nehmen sie Eltern stärker in die Pflicht, klare Grenzen bei der Nutzung zu setzen. Der Berufsverband fordert deshalb strengere Regeln für die Plattformen und hält auch eine Altersgrenze für denkbar. Und über genauso eine Altersgrenze denkt auch Familienministerin Karin Prien nach. Sie will den Zugang zu sozialen Medien stärker begrenzen. Für Kinder unter 13 Jahren soll die Nutzung deutlich eingeschränkter werden. Für Jugendliche könnten zusätzliche Schutzregeln gelten. Zunächst plant Prien dafür ein deutsches Gesetz. Langfristig soll es aber eine gemeinsame Vorgabe in der gesamten EU geben. Vor allem die Plattformbetreiber sollen mehr Verantwortung für altersgerechte Inhalte übernehmen. NRW hat das Sonntagsfahrverbot für bestimmte Lkw-Transporte vorübergehend aufgehoben. In den Ferien gelten zusätzlich Ausnahmen am Samstag. Damit sollen Waren, die auf dem Rhein kaum noch transportiert werden können, auf die Straße verlagert werden. Speditionen bezweifeln allerdings, dass das viel bringt. Es fehlen Fahrzeuge und Fahrer, außerdem gelten die Ruhezeiten noch weiter. Auch Umweltverbände kritisieren die Maßnahme und fordern statt mehr Lkw stärkere Antworten auf die Klimakrise. Der Industrieverband BDI unterstützt die Ausnahmen dagegen, um Lieferketten und Produktionen zu sichern. Für Autofahrer bei uns ist vorerst keine schnelle Entspannung bei den Spritpreisen in Sicht. Der Iran macht eine Öffnung der Straße von Hormus weiter von Zugeständnissen der USA abhängig. Solange die wichtige Ölroute nur eingeschränkt nutzbar ist, bleiben die Preise für Rohöl, Benzin und Diesel unter Druck. Zwar gibt es Gespräche mit dem Oman über eine neue Regelung für Schiffe, eine vollständige Öffnung ist aber noch nicht in Sicht. Trotzdem, die hohen Spritpreise sorgen weiter für politischen Druck in Deutschland. Aus der SPD kommt jetzt Forderung nach einer Preisbremse für Benzin und Diesel und nach einer Übergewinnsteuer für Ölkonzerne. Die Begründung, gerade auf dem Land können viele Menschen kaum auf das Auto verzichten. Auch der ADAC sagt, dass die Preise an den Tankstellen seit Wochen zu hoch sind. Auf größere, nicht gemeinnützige Vereine könnten höhere Steuern zukommen. Finanzminister Lars Klingbeil will die bisherige Steuergrenze deutlich senken. Betroffen sein könnten zum Beispiel Wirtschaftsverbände oder Profisportvereine. Gemeinnützige Sport-, Musik- oder Feuerwehrvereine sollen von den Änderungen dagegen nicht betroffen sein. Der Entwurf wird aktuell noch innerhalb der Bundesregierung abgestimmt. Und in Aachen-Haaren hat am Mittag ein Dachstuhl gebrannt. Schon auf der Anfahrt haben die Einsatzkräfte starke Rauchentwicklung und Flammen gesehen. Rund 50 Feuerwehrleute waren im Einsatz und haben den Brand von außen über die Drehleiter und gleichzeitig im Gebäude bekämpft. Verletzt worden ist niemand. Zum Zeitpunkt des Feuers war niemand im Haus.
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0: Über Palenberg und Laurensberg, ihr kommt auf 26 Grad gerade. Die Sonne, die knallt heute wieder ordentlich bis zu 29 Grad. Die sind noch drin. Es bleibt trocken. Die Wäsche, die könnt ihr also draußen hängen lassen. Morgen am Sonntag geht's mit viel Sonne weiter. Dazu noch ein Stück wärmer bei bis zu 33 Grad. Der Blick auf die Straßen im 100,5-Revier. Achtung auf der A4 Aachen in Richtung Köln. Zwischen Merzenich und Elsdorf, da läuft eine Unfallaufnahme. Deswegen ist der rechte Fahrstreifen auch gesperrt. Ihr braucht hier gerade 5 Minuten länger. Und auf der A4 in Richtung Aachen, da braucht ihr auch ein bisschen Geduld. Am Grenzübergang Fettschau steht da ungefähr 20 Minuten.
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0: Die gibt's natürlich dank euch immer zuerst auf 100,5 das Hitradio. Eine Blitze haben wir stehen in Stolberg an der Krone. Hat der Hubert über die 100,5-App reingegeben. Dann noch in Aachen auf der Stolberger Straße in Höhe der Feuerwehr ist eine 30. Zone haben ganz viele von euch gesehen. Und auch noch in Stolberg auf der Kockerellstraße, da wird auch geblitzt, hat Dr. Bob über die 100,5-App gemeldet. Neue Blitzer, die könnt auch ihr in der 100,5-App melden. Da habt ihr auch nochmal eine Übersicht von allen Blitzern, die wir gerade so haben. Und ihr könnt das aber auch per WhatsApp melden. 01578 212 1005.
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0: Mit Fabian Flemmer. Hi zusammen. Wir haben die beste Musik zur Wochenendstimmung. Teddy Swims, Mr. Know It All auf 100,5, das Hitradio. Schönen Samstag euch. 100,5.

0: Coldplay, We Pray auf 100,5, das Hitradio. Und endlich ist es soweit. Endlich ist diese Wartezeit vorbei. Endlich wieder Fußball. Und hier jetzt nicht so WM, ne? Ehrlicher Drittliga-Fußball. Alemannia Aachen startet morgen Abend gegen Verl in die neue Saison. 19:30, Heimspiel, Flutlicht. Besser jedet nicht. Trainer Mersat Selim Birkovic war diese Woche bei Erko Pate in der 100,5 Morning Show, um über die Vorbereitung und natürlich auch die ganz wirklich wichtigen Fragen vor Saisonstart zu sprechen.
1: Mersat, wir wollen dich nochmal so ein bisschen, ich sag mal, besser kennenlernen. Und da haben wir Entweder-Oder-Fragen für dich. Und bist du bereit?
2: Auf jeden Fall.
1: Sehr gut. Mersat, entweder Tivoli oder, ich hoffe, ich spreche es richtig aus, Bilino Polje, das Nationalstadion von Bosnien-Herzegowina.
2: Tivoli.
1: Entweder Streuselbrötchen oder Printen.
2: Streuselbrötchen.
1: Original oder mit Schoko?
2: Schoko.
1: Aha. Entweder Videobeweis oder Fehler vom Schiri einfach akzeptieren.
2: Videobeweis.
1: Warum Videobeweis?
2: Weil wir letztes Jahr so viele Punkte verloren haben. Durch klare Schiedsrichter Fehlerentscheidungen, dass man da irgendwann gesagt hat, okay, es wäre echt doch besser.
1: Entweder 1-0 oder 5-4 gewinnen.
2: 5-4.
1: Entweder Training in der Hitze oder im Schnee.
2: Hitze.
1: Entweder Talent entwickeln oder mit gestandenem Profi arbeiten.
2: Talent entwickeln.
1: Und entweder Wein oder Bier nach dem Sieg.
2: Wasser.
0: Ja, ob das die Aachen-Fans morgen Abend genauso machen, ich bin mir unsicher. Auch in der neuen Saison übertragen wir natürlich jedes Spiel in voller Länge live in unserem Alemannia Livestream in der 100,5 App und auch auf dashitradio.de.

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0: Hi zusammen. Kurz vor 4:30 haben wir es jetzt. Wir gucken auf die Straßen im 100,5 Revier. A4 in Richtung Aachen am Grenzübergang Fettschau. Da braucht ihr 20 Minuten länger.
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0: Die gibt's dank euch natürlich immer zuerst auf 100,5 das Hitradio. Eine Blitze steht in Eschweiler auf der Aachener Straße, hat der Hubert über die 100,5 App gemeldet. In Stolberg-Kockerellstraße wird auch geblitzt. Dankeschön an Dr. Bob über die 100,5 App. Und auch in Aachen wird geknipst. Krefelder Straße, Mustafa hat uns das Bescheid gegeben. Neue Blitzer, die meldet ihr in der 100,5 App oder das könnt ihr auch gerne per WhatsApp machen. 01578 212 1005.
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0: Martin Garrix, Ed Sheeran, Repeated auf 100,5, das Hitradio.
1: Über den Wolken.
0: Ja, über den Wolken, da wollen wir nicht nach Zwiebeln riechen, oder? Mit den Sommerferien, da gibt es beim Fluganbieter Eurowings ein neues Menü auf der Speisekarte. Der Döner. Klassisch mit Hähnchen, Krautsalat, Gurken, Käse und Tomaten. Nur auf Knoblauch, da wird verzichtet. Aber braucht es das auf dem Weg in den Urlaub? Im Flieger? 100,5 Döner-Experte Jan Stickelmann fragt euch.
2: Was hältst du von Döner im Flugzeug?
3: Ja, warum nicht? Ne? Ob ich da jetzt so ein dösiges Sandwich bekomme oder so einen dösigen Döner? Also, warum nicht?
4: Also, ich würde gar nicht auf die Idee kommen, einen Döner zu bestellen. Wahrscheinlich liegt es auch daran, dass ich mehr oder weniger viel schlafe, wenn ich dann fliege. Also, ich glaube, ich würde eher präferieren, nach dem Flug zu essen. Also, ich trinke lieber und dann sitze ich dann quasi die Zeit ab.
5: Wäre eine Abwechslung auf jeden Fall und Döner schmeckt gut.
2: Ich weiß nicht, fühlt sich nicht nach dem richtigen Gericht für ein Flugzeug an. Da bin ich mehr auf so, keine Ahnung, irgendein Snack, irgendwas an Nüssen oder sowas. Das würde ich da irgendwie eher nehmen. Ich weiß nicht, so ein Döner, da hat man auch die Hände total voll mit Soße und fertig.
6: Und wenn du da sitzt und dein Nebenmann bestellt sich einen Döner, fändest du das schlimm, auch wenn er ohne Knoblauch ist, oder?
2: Oh, das wäre mir ziemlich egal. Solange ich keine Soße habe, kriege alles gut.
6: Eurowings bietet jetzt Döner an, aber ohne Knoblauch. Würdest du dir im Flugzeug einen Döner bestellen?
7: Ich glaube nicht.
6: Warum nicht?
7: Weil ich mir die irgendwie nicht so lecker vorstelle. Also ich glaube, die sind nicht so frisch wie vom Dönermann. Stelle ich mir nicht so gut vor.
0: Ja, und ganz ehrlich, ne? Ohne Knoblauch, da ist das für mich auch eher ein belegtes Brötchen mit Fernweh.

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0: Katy Perry, Raw, um kurz vor 4 auf 100,5 das Hitradio.
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0: Ja, Hand aufs Herz. Wir alle hängen ja wahrscheinlich ein bisschen öfter bei TikTok, Instagram und Co. als uns lieb ist rum, Sören Sirk. Für unsere Kids kann das aber noch problematischer sein.
2: Ja, Kinderärzte warnen deshalb auch vor den Folgen und auch die Politik diskutiert inzwischen darüber, wie stark der Zugang begrenzt werden sollte.
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2: Zu viel TikTok, Instagram und Co. kann aus Sicht von Kinderärzten für Kinder zum echten Problem werden. Sie warnen vor gesundheitlichen Folgen und davor, dass junge Menschen immer stärker von den Plattformen beeinflusst werden. Viele Eltern würden dabei zu wenig gegensteuern. Der Berufsverband fordert deshalb härtere Regeln für Plattformen und diskutiert auch über eine feste Altersgrenze. Und darüber wird auch in der Politik zunehmend diskutiert. Kinder unter 13 Jahren sollen Social Media nach dem Willen von Familienministerin Karin Prien nur noch stark eingeschränkt nutzen können. Auch für ältere Jugendliche sollen die Plattformen strengere Vorgaben bekommen. Prien will dafür erst einmal deutsche Regeln vorlegen, setzt langfristig aber auf eine gemeinsame Lösung in der EU. Die Anbieter sollen stärker dafür verantwortlich sein, dass Kinder nur altersgerechte Inhalte sehen. An den Tankstellen bleibt es bei uns wohl vorerst teuer. Ein Grund dafür ist die weiter eingeschränkte Schifffahrt durch die Straße von Hormuz. Der Iran knüpft eine vollständige Öffnung der wichtigen Ölroute weiter an Bedingungen gegenüber den USA. Zwar laufen Gespräche mit dem Oman über neue Regeln für den Schiffsverkehr, eine schnelle Lösung zeichnet sich aber nicht ab. Und die anhaltend hohen Preise bringen jetzt die Politik auch in Deutschland nochmal stärker unter Druck. Die SPD fordert eine Begrenzung der Spritpreise und zusätzlich eine Steuer auf besonders hohe Gewinne der Ölkonzerne. Vor allem Menschen auf dem Land seien auf das Auto angewiesen und könnten den Kosten kaum ausweichen. Deshalb kritisiert auch der ADAC das Preisniveau an den Tankstellen. In NRW werden im August mehr Lkw auch an Sonntagen unterwegs sein. Nicht nur über diese Maßnahme gegen das Niedrigwasser am Rhein gibt es aber Streit. Der BUND kritisiert neben mehr Lkw auf den Straßen vor allem auch das Ausbaggern von Flüssen. Die Umweltorganisation fordert stattdessen stärkere Antworten auf die Klimakrise. Der Industrieverband BDI unterstützt die Pläne der Bundesregierung dagegen. Sie sollen Lieferketten sichern und Unternehmen vor Produktionsausfällen schützen. Wie streng müssen KI-Systeme kontrolliert werden? Genau die Debatte bekommt neuen Schub, weil große Tech-Konzerne einräumen, dass ihre Modelle in Tests selbstständig Sicherheitslücken ausnutzen können. Bürgerrechtler fordern deshalb klarere Haftung und strengere Regeln. Die Branche warnt dagegen vor zu viel Bürokratie und davor, dass Europa im Wettbewerb mit den USA und China weiter zurückfällt. Und überall im 100,5-Revier wird in dieser Woche verstärkt geblitzt. Grund dafür ist die europaweite Speed Week. In Belgien wird das Ganze heute auch nochmal verstärkt. Bis morgen früh um 6 kommt es zu verstärkten Tempokontrollen. Die Polizei weist in dem Zusammenhang auch nochmal darauf hin, dass zu hohes Tempo zu den häufigsten Ursachen für schwere Verkehrsunfälle gehört.
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0: Bei euch im Wahlheim 26 Grad, Mönchengladbach hier kommt auf 27. Die Sonne, die knallt heute nochmal ordentlich bis zu 29 Grad, die sind noch drin. Morgen am Sonntag, da geht's dann auch mit viel Sonne direkt weiter, Richtung Nachmittag, vermehrt mit Wolken. Es bleibt aber meistens trocken. Dazu auch noch ein Stück wärmer als heute bei bis zu 33 Grad dann. Wir gucken auf die Straßen im 100,5-Revier. Auf der A4 in Richtung Aachen am Grenzübergang Fettschau steht er gerade ungefähr eine Viertelstunde länger.
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0: Die gibt's natürlich immer zuerst auf 100,5 das Hitradio. Eine Blitze haben wir stehen in Aachen auf der Stolberger Straße in Höhe Feuerwehr. Da ist eine 30er-Zone, haben ganz viele von euch gesehen. In Stolberg an der Krone wird auch geblitzt. Kommt von Hubert über die 100,5-App rein, die Info. Und auch in Eschweiler auf der Aachener Straße steht eine Blitze. Die haben auch ganz viele von euch reingemeldet. Danke dafür. Die Blitzer, die findet ihr alle nochmal in der Übersicht in der 100,5-App. Meldet ihr neue Blitze auch ganz entspannt oder das könnt ihr auch machen an der 100,5 Hotline 0180 501 0055.
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0: Mit Fabian Flemmer, lasst euch das Eis schmecken, habt eine gute Zeit auf der Grillfeier und kommt auch gut durch auf der Straße. Wir sind mit der besten Musik bei euch am Samstagnachmittag. Loy, James Young und Lost Frequencies als nächstes auf 100,5, das Hitradio. Hi zusammen.

0: Die beste Musik für euch, für euer Wochenende auf 100,5 das Hitradio. Passendes Beispiel dafür auch Michael Schulte. Dass er ein guter Sänger ist, ja, das hat Michael Schulte bei der wohl allerschwierigsten Aufgabe als deutscher Musiker gezeigt. Er ist beim Eurovision Song Contest 2018 Vierter geworden. Vierter. Als deutscher Vertreter beim ESC. Komme ich fast 10 Jahre später immer noch nicht drauf klar. Das darfst du auch gerne nochmal machen.
1: Ich könnte mir das schon nochmal vorstellen. Also ich habe immer gesagt, dass ich als großer ESC-Fan und weil das einfach auch ein tolles Abenteuer war damals vor 8 Jahren, dass ich mir das schon irgendwann nochmal vorstellen könnte. Ich weiß es nicht, ob in 1, 2 Jahren oder in 5 Jahren oder in 10 Jahren. Das muss natürlich auch irgendwie alles passen. Und natürlich, die Leute müssen das ja auch wollen. Auch die Entscheider, das ist ja gerade jetzt beim SWR aktuell, dass die natürlich auch entscheiden müssen, ob das okay ist oder nicht. Und wenn die Bock haben irgendwann, doch, vielleicht schon.
0: Das hat er im 100,5-Interview gesagt. Michael, wir wollen das. Bitte. Ich kann das nicht mehr mit den ganzen 26. Plätzen. Genug Kracher für einen Auftritt, die hast du auf jeden Fall mittlerweile angesammelt. Lovesick zum Beispiel. Für euren Samstagnachmittag. Jetzt auf 100,5 das Hitradio. Perfekte Vibes für das Wetter.

0: Samstagnachmittag, gutes Wetter, perfekte Bedingungen für gute Laune. Vor allem, wenn ihr dabei dann noch die passende gute Laune Musik habt. Shakira und Burna Boy mit dem offiziellen Sommerhit des Jahres Die Die gleich auf 100,5 das Hitradio.
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0: Hi zusammen, 5:30 haben wir es jetzt. Wir gucken auf die Straßen mit dem Verkehrsupdate. Achtung, auf der A44 Aachen in Richtung Mönchengladbach. Zwischen Titze und dem Kreuz Jackerath liegen Gegenstände auf dem rechten Fahrstreifen. Und ein Stau auf der A4 in Richtung Aachen am Grenzübergang Fettschau. Wir kennen die Stelle gerade 10 Minuten plus.
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0: Die gibt's natürlich immer zuerst auf 100,5 das Hitradio. Eine Blitze Aachen-Stolberger Straße. Höhe Feuerwehr in der 30er-Zone. Ganz viele von euch haben die gesehen. Stolberg an der Krone wird auch geblitzt, hatte der Hubert reingemeldet. Und in Aachen noch auf der Krefelder Straße auch. Dankeschön, Herr Mustafa, der das gesehen hat. Neue Blitzer, die meldet ihr ganz easy in der 100,5 App oder meldet euch gerne hier bei mir per WhatsApp 01578 212 1005.
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0: Die Mode, Leute, macht manchmal wirklich verrückte Sachen. Erst Schlaghosen, ne, mit dem großen Comeback und jetzt ausgerechnet Kabelkopfhörer, die ein Comeback feiern. Immer mehr Leute steigen wieder auf diese Oldschool-Variante um. Im 100,5 Revier seid ihr euch allerdings noch nicht so wirklich einig, ob das eine gute Idee ist.
1: Also ich finde das praktischer, weil man die nicht immer laden muss, aber Bluetooth-Kopfhörer sind schon besser, weil die sind einfach praktischer, das Kabel nervt.
2: Ich sag's, gibt kein Comeback. Wir müssen noch mal weiterkommen im Leben. So. Wir sind nicht in 2014.
3: Das kann einfach manchmal so zum Outfit gehören, so Kabelkopfhörer. Es war ja auch letztens so ein TikTok-Trend, wo man so ein bisschen getanzt hat mit Kabelkopfhörern und da ist es ja auch so wieder ein bisschen zurückgekommen. Deswegen denke ich schon, dass das ein Comeback machen wird. Ich selbst trage Bluetooth-Kopfhörer, aber für den Look würde ich vielleicht auch mal Kabelkopfhörer tragen.
0: Ja, ich weiß ja nicht, ne? Erstmal 5 Minuten brauchen, wenn du die aus der Hosentasche rausfrimmelst, damit du die überhaupt benutzen kannst. Ja, gute Musik, die gibt's auch ohne den Stress mit Kabelkopfhörern, ne? Hier, 21 Pilots, Stressed Out, 100,5 das Hitradio.

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0: Beyoncé. Um kurz vor 5 auf 100,5 das Hitradio. Wir gucken auf die Straßen, der Blick, der ist aber sehr kurz. Verkehrsupdate, das können wir schnell machen. Straßen sind frei soweit, kommt gut an.
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0: Die gibt's natürlich wie gewohnt immer zuerst auf 100,5 das Hitradio. Eine Blitze haben wir stehen in Eschweiler Aachener Straße, kommt von Hubert über die 100,5 App rein. Außerdem Stolberg-Kockerill-Straße hat der Dr. Bob über die 100,5 App gemeldet. Und in Aachen auf der Stolberger Straße in Höhe Feuerwehr in der 30er-Zone haben ganz viele von euch die Blitze gesehen. Dankeschön auch dafür. Neue Blitzer, die meldet ihr sehr gerne in der 100,5 App, falls da noch irgendwas fehlt. Da habt ihr auch die ganze Liste mit den aktiven Blitzen. Oder meldet das auch gerne an der 100,5 Hotline. 0180 501 0055.
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0: Mit Fabian Flemmer. Hi zusammen. Ihr macht euch bereit für die Nachbarschaftsfeier oder seid auf dem Weg zum Grillabend. Wir versorgen euch mit der besten Musik. Bis dahin, Alex Warren, Fever Dream. Macht euch ein schönes Wochenende.

0: Drive safe auf 100,5 das Hitradio und mehr gute Nachrichten braucht die Welt, oder? Der Meinung sind wir alle. Wir suchen einmal die Woche genau nach solchen Nachrichten. Und heute gibt's was für alle, die abends gerne mal auf dem Sofa snacken. Bei Chips und Co. Da haben wir ja öfter gefühlt mehr Luft in der Packung als Inhalt.
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2: Genau, solche Mogelpackungen sollen in Zukunft seltener werden. Die EU führt neue Regeln ein, damit Verpackungen nur noch so groß sind, wie sie für Transport und Schutz wirklich sein müssen. Heißt, weniger unnötige Luft, weniger Verpackungsmüll und hoffentlich weniger Momente, in denen wir uns beim Auspacken ein klein wenig veräppelt fühlen. Bis das überall im Supermarkt ankommt, dauert es zwar noch ein bisschen, aber ey, wenn irgendwann die Chipstüte so voll ist, wie sie auch aussieht, dann ist das doch eine ziemlich gute Nachricht.
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0: Hi zusammen, 5:30 jetzt das Verkehrsupdate aus dem 100,5 Revier. Ein Unfall auf der Josef-von-Görres-Straße in Aachen in Richtung Europaplatz hat uns der Jan gemeldet. Vorsicht hier bitte. Und A4 in Richtung Aachen am Grenzübergang Fettschau, da steht ihr gerade ungefähr 5 Minuten länger.
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0: Die gibt's natürlich wie gewohnt immer zuerst auf 100,5 der SET-Radio. Eine Blitze steht in Aachen, Stolberger Straße in Höhe der Feuerwehr 30er-Zone. Ganz viele von euch haben die gesehen. Stolberg an der Krone wird auch geblitzt, hat uns der Hubert über die 100,5-App gemeldet. Und Eschweiler Aachener Straße, da wird auch geknipst. Das hat ebenfalls der Hubert gesehen. Vielen Dank an der Stelle. Neue Blitzer, die meldet ihr in der 100,5-App. Oder das könnt ihr auch gerne über WhatsApp machen. 01578 212 1005. Kommt gut in den Samstagabend rein.
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Shut Up and Dance, Sophie and the Giants, immer wieder gut, genau wie Taylor Swift. Das kann uns doch wirklich keiner erzählen, wie oft diese Frau neue Kracher rausbringt. Taylor Swift, die hat bestimmt irgendwo in ihrem Keller so einen Zauberhut da stehen, wo die immer die Songs rausholt. Und vielleicht kommt ja auch I Knew It, I Know You genau aus so einem Zauberhut rausgezaubert. Der Song zum neuen Toy Story Film klingt richtig schön und ein perfekter Vibe für unseren Samstagnachmittag. Da können wir den Kopf so richtig ausschalten bei Taylor Swift auf 100,5. Das Hitradio.

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0: Coldplay um jetzt gleich 5 vor 6 und wir gucken nochmal auf die Straßen im 100,5 Revier. A4 Richtung Aachen am Grenzübergang Fetschau, da braucht ihr immer noch 5 Minuten länger.
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0: Ja, und die gibt es natürlich immer zuerst auf 100,5 das Hitradio. Dank euch. Wir haben eine Blitze Aachen, Stolberger Straße in Höhe der Feuerwehr. Der 30er-Zone haben ganz viele von euch gesehen. Stolberg an der Krone wird auch geblitzt. Kommt von Hubert über die 100,5 App rein. Die Info. Und der Mustafa hat auch noch eine Blitze gesehen in Aachen auf der Krefelder Straße. Hier übernimmt jetzt an dieser Stelle Enrico Ostendorf mit der besten, passenden Musik zum Start in diesen Samstagabend. Ich bin Fabian Flemmer und raus für heute. Macht euch ein schönes Wochenende.
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Katy Perry mit Watch It Burn.

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Taylor Swift mit I Knew It, I Knew You.

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The Bowser mit Magnetic.